0: Das ist schon eine Hausnummer für Anfang September. In den nächsten Tagen, wenn dann das Tief durchgezogen ist, wird es etwas wechselhafter. Das heißt, es gibt zwar trockene und sonnige Abschnitte, aber immer mal wieder Schauer, die reinkommen und durchziehen. Und immer wieder Tiefdruckgebiete nordwestlich von uns, die sich dann auch nach Südosten weiter ausbreiten. Jetzt im Augenblick haben wir ja zum Teil noch kräftige Gewitter. Insbesondere in der Nacht werden die dann aber mehr und mehr in sich zusammenfallen. Die Temperaturen gehen deutlich runter, eben ganz einfach, weil hinter den Tiefdruckgebieten aus Nordwesten die kühlere Luft kommt. Man sieht das hier am Trend für Bonn. Von 30 Grad geht es bis Mittwoch auf rund 20 Grad. Dann zwar auch wieder so 23, 24 Grad im Laufe der kommenden Woche, aber das ist noch ziemlich weit hin. Da gucken wir lieber Ende der Woche noch mal drauf. In der Nacht. Schauer und Gewitter, die es jetzt gibt, fallen in sich zusammen. Im Moment ist noch eins östlich von Köln, so zwischen Wiel und Gummersbach unterwegs, das etwas kräftiger ist. Aber die werden nachlassen, auch Richtung Siegerland, Sauerland und Rothaargebirge. Kann es anfangs der Nacht noch erstens kräftig regnen, zweitens auch Blitz und Donner geben. Aber auch die werden sich dann auflösen. Die Temperaturen gehen zurück auf ziemlich milde 19 bis 14 Grad. Morgen Vormittag Sonnenschein, dichtere Wolkenfelder. Einzelne Schauer sind schon unterwegs im Laufe des Nachmittags dann ein ähnliches Bild vorlaufen zu dieser Front. Gibt es hier und da mal Schauer, dann kommt die Front so vom Niederrhein bis zum Münsterland mit dichten Wolkenfeldern und es beginnt zu regnen. Das ist dann eher so der länger anhaltende, leichte Dauerregen. Die Temperaturen 20 bis 27 Grad nochmal morgen und der Wind dazu schwach bis mäßig kommt er aus südwestlichen Richtungen. Die nächsten Tage bringen am Mittwoch 18 bis 21 Grad. Verbreiteter kann es nass werden. Immer mal wieder Schauer geben zwischendrin. Trockene Abschnitte mit etwas Sonnenschein. Am ehesten außen vor ist so die Köln-Bonner Bucht Richtung Eifel. Temperaturen deutlich gedämpfter und auch am Donnerstag. Höchstwerte von 18 bis 21 Grad. Es ist zwar meist trocken, aber über der Osthälfte haben wir es mit dichteren Wolkenfeldern zu tun. Und die Nacht hat dann nur noch Tiefstwerte von 8 bis 12 Grad, wird also deutlich frischer.
1: Irgendwann ist halt mal Schluss mit so einem chilligen Feierabend, wie wir ihn gerade in Düsseldorf gesehen haben. Dankeschön, Claudia.
2: Ja, Schluss mit uns ist nie. Wir sehen uns, wenn Sie mögen, schon um 21:45 wieder. Und bleiben Sie jetzt unbedingt dran, denn jetzt gibt es hier Ihre Lokalzeit. Schönen Abend.
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2: Ausgerechnet jetzt hängen an vielen Apfelbäumen deutlich weniger Früchte als sonst. Der heiße Sommer hat Spuren hinterlassen. Warum die Apfelernte in diesem Jahr so mager ausfällt, jetzt unser erstes Thema.
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2: Einen schönen guten Abend. Elster, Gala oder Jonagold, knackig, saftig, süß. Eigentlich müsste jetzt die schönste Zeit für Apfelfans sein. Doch in diesem Jahr fällt die Ernte vielerorts ziemlich mager aus. Der heiße Sommer hat den Äpfeln zugesetzt. Bundesweit ist die Ernte unterdurchschnittlich. Und auch auf einem Hof in Bielefeld zeigt sich das ganz deutlich. Wo sonst die Äste unter den Früchten sich biegen, sind viele Bäume in diesem Jahr erstaunlich leer geblieben.
5: Apfelernte auf Hof Weyand in Bielefeld. Wo sonst 5 Leute mit anpacken, schaffen Theodor Weyand und seine Tochter Kirsten die Arbeit in diesem Jahr alleine. Denn viel gibt es nicht zu ernten.
6: Die Ausfälle liegen bei über 90%, 95%. Und das ist natürlich ziemlich schmerzhaft für uns. Und das fehlt uns auch im Verkauf.
5: Schuld war vor allem später Frost im Frühling während der Blüte und später die Trockenheit. Und es gibt nicht nur wenig Früchte, auch ein Teil der Bäume ist komplett vertrocknet.
6: Wir müssen immer neu investieren, neue Bäume setzen, neue Pfähle setzen. Das sind alles Kosten, die jetzt auf uns zukommen und die können wir dann dementsprechend mit Ertrag nicht mehr decken. Und das müssen wir dann eben aus unserer eigenen privaten Tasche nehmen.
5: Größere Kunden kann Familie Weyer

0: Erdbeeren in diesem Jahr nicht beliefern und auch Äpfel zum selber pflücken gibt es nicht. Die kleine Ernte verkaufen sie nur direkt auf ihrem Hof.
1: Die Äpfel werden nicht teurer, also die Preise bleiben die gleichen. Nur wenn die Äpfel jetzt verkauft sind, haben wir nichts mehr und dann können wir unsere Kunden noch nicht bedienen.
0: Experte Hans-Joachim Barnier sammelt alte Apfelbaumsorten. Gerade erforscht er zusammen mit anderen, wie sie sich bei Hitze verhalten.
2: Alle Bäume leiden natürlich unter Trockenheit. Trockenheit mag kein Apfelbaum. Und diese starken Sonnenbrandeinstrahlungen mag auch fast keiner. Aber wir beobachten jetzt in den letzten Jahren, wo wir diese heißen Sommer hatten, beobachten wir, dass es auch Sorten gibt, die das etwas besser vertragen und andere, die es schlechter vertragen.
0: Dafür werden die Bäume über Jahre beobachtet und Schäden dokumentiert.
2: Wir versuchen auch, robuste Sorten für den ökologischen Anbau zu züchten, weil wir sehen, dass die heutigen Sorten eigentlich nicht robust sind.
0: Ergebnisse soll es frühestens 2029 geben. Vielleicht helfen die Erkenntnisse dann auch dem Erwerbsanbau.
3: Nach dem Leichenfund in einer Tiefkühltruhe im April in Bielefeld wird seit heute dem mutmaßlichen Täter der Prozess gemacht. Am Bielefelder Landgericht hat heute der Prozess gegen einen 33-Jährigen begonnen. Er soll Anfang April seine 28-jährige Freundin getötet und sie anschließend in eine Kühltruhe gelegt haben. Angeklagt ist er wegen Totschlags. Heute wurden erste Zeugen vernommen, darunter auch der Bruder des Opfers. Er hatte die tiefgefrorene Leiche gefunden. Der mutmaßliche Täter hatte nach seiner Festnahme gesagt, er habe in Notwehr gehandelt. Vergangenen Donnerstag ist eine 49-Jährige in Warburg mit 70 km/h auf einem E-Scooter gefahren. Jetzt am Wochenende ein 13-Jähriger in Büren, der sich nach einem Sturz schwer am Kopf verletzt hat. Und das zeigt schon, Unfälle mit E-Scootern sind ein Problem. Die Polizei in Lippe hat E-Scooter deshalb zum Schwerpunktthema gemacht und heute verstärkt kontrolliert.
4: Heute Mittag am Schulzentrum Werre-Anger in Lage. Schulschluss, es ist wuselig auf dem Fuß- und Radweg. Die Polizei hat hier mehrere Kontrollstellen aufgebaut. Im Visier Schüler auf E-Scootern.
5: Der E-Scooter ist ja grundsätzlich sehr beliebt, eigentlich in allen Altersgruppen mittlerweile. Und es sind natürlich viele Kinder, die einen E-Scooter schon fahren dürfen, wenn sie 14 Jahre alt sind. Aber wir stellen vermehrt auch eben fest, dass Kinder, die unter 14 Jahre alt sind, auf dem E-Scooter unterwegs sind. Und da möchten wir natürlich nochmal besonders darauf hinweisen, dass das nicht erlaubt ist.
4: Im ganzen Kreisgebiet hat die Polizei Lippe heute E-Scooter kontrolliert. Auch in Lemgo, Bad Salzuflen oder Detmold. Etwa in der Fußgängerzone. Hier ist Fahren mit E-Rollern grundsätzlich verboten. Doch nicht alle halten sich daran. Michael Korinth hat eine 15-Jährige erwischt, die versucht, sich herauszureden.
6: Sie haben draufgestanden und das Fahrzeug hat sich bewegt.
7: Ich habe es angeschoben, so mit dem Fuß. Mhm. Wie so ein Tretroller. Ich bin nicht gefahren. Mhm.
8: Also sie hat ja jetzt gesagt, sie hätte die Motorkraft des Fahrzeugs nicht genutzt. Das klang aber nach einer Ausrede. Ich habe sie ja fahren sehen. Sie stand mit den Füßen auf dem Trittbrett und die Räder haben sich bewegt. Und sie hat auch den Lenker bedient und damit liegt ein Führen vor und dann ist das auch verboten.
4: 15 Euro muss das Mädchen zahlen. Die verschärften Kontrollen haben einen Grund. Bundesweit steigt die Zahl der Unfälle mit E-Scootern. Im Kreis Lippe hat sich die Zahl der Verletzten in den beiden vergangenen Jahren jeweils verdoppelt. Die Kontrollen sollen auch Aufmerksamkeit schaffen.
5: Erfolgreich ist natürlich immer so ein Ding. Wir würden uns natürlich auch freuen, wenn wir keine Verstöße feststellen würden. Aber man muss sagen, wir haben heute sehr, sehr viele Verstöße schon festgestellt.
4: Bis zum Mittag hatte die Polizei schon über 50 Verstöße geahndet. Unter anderem drei frisierte Roller. Einer fuhr laut Polizei fast 50
3: km/h. Und soeben hat uns noch diese Nachricht erreicht. Der Automobilzulieferer Paragon aus Delbrück hat beim Amtsgericht Paderborn Insolvenz beantragt. Für sich und zwei weitere Tochtergesellschaften. Grund sind ausbleibende Zahlungen eines Investors, teilt die Geschäftsführung des Unternehmens jetzt mit. Ein verbindlich zugesagtes Darlehen von 12 Millionen Euro sei nicht ausgezahlt worden. Nach dem Scheitern der Finanzierung sei Paragon nicht mehr in der Lage, alle fälligen Verbindlichkeiten fristgerecht zu begleichen. Die Geschäftsführung geht aber davon aus, dass der Geschäftsbetrieb mit einem Insolvenzverwalter fortgeführt werden kann. Rheuma, Neurodermitis oder chronische Darmentzündung. Bei all diesen Krankheiten richtet sich das Immunsystem gegen den eigenen Körper. Medikamente können das bremsen, heilen können sie bislang noch nicht. Doch genau das könnte sich ändern. Ein neuer Antikörper soll die Autoimmunerkrankung dauerhaft verschwinden lassen. Noch wird er getestet und die Uniklinik Minden ist bei der Patientenstudie ganz vorne mit dabei.
9: Bei Hendrik Rohlfing wurde Rheuma mit Mitte 20 festgestellt. Anstrengungen jeder Art, wie zum Beispiel Gartenarbeit, waren plötzlich nicht mehr möglich. Der Mechatroniker musste sogar seinen Job wechseln.
10: Man hört irgendwie, alte Leute haben Rheuma und haben Probleme mit den Gelenken. Und dann ja, wird man als junger Mensch damit konfrontiert und hat auf einmal auch Gelenkprobleme, kann sich ja, kaum fortbewegen, kaum laufen, weil die Knie einfach so schmerzen. Keine Art von Aktivitäten irgendwie durchführen, das war schon schlimm.
9: Jetzt halten hochwirksame Medikamente das Rheuma in Schach. Jedes Mal, wenn sich Hendrik Rohlfing im Klinikum Minden untersuchen lässt, fragt Professor Gunther Assmann nach Nebenwirkungen. Der Arzt kann aber nicht sagen, wie lange die Therapie überhaupt wirkt. Einmal schon kam das Rheuma zurück und ein neues Präparat musste her.
10: Das war auf jeden Fall belastend, diese Situation. Hat sicherlich eine Zeit lang gedauert, bis man dann wirklich realisiert hat, dass das scheint jetzt gar nicht mehr anzuschlagen. Man hat dann natürlich irgendwo Hoffnung und Vertrauen in die Ärzte nach Alternativen.
9: Als erste Klinik weltweit testet die Uniklinik Minden jetzt das Antikörperpräparat eines amerikanischen Pharmaherstellers. Gerade wurden die ersten Patienten mit dem neuen Wirkstoff behandelt. Er soll bestimmte weiße Blutkörperchen zerstören, die Rheuma auslösen. Im Labor kann man die krankmachenden Zellen einfärben und so sichtbar machen.
11: Diese rote Wolke, die Sie hier sehen, innerhalb dieser roten Wolke verbergen sich unsere krankmachenden Rheumazellen. Und diese krankmachenden Rheumazellen sind sozusagen das Ziel unserer Therapie. Und wir sehen eindeutig, wenn Sie diesen Quadranten hier oben links sehen, das ist eine dichte Wolke von roten Zellen. Und in der Blutabnahme 4 Wochen später sehen wir keinerlei Zellen dieser Ausprägung mehr. Und das ist laborchemisch gemessen ein großer Therapieerfolg.
9: Die Patientenstudie steht noch ganz am Anfang. Wie das neue Antikörperpräparat verabreicht wird, wie oft und in welcher Dosierung, das steht alles noch nicht fest. Schwere Nebenwirkungen können das ausbedeuten. Aber von den ersten Resultaten ist Professor Gunther Assmann begeistert.
11: Wenn man es auf den Punkt bringt, werden unsere Patienten 2 Wochen lang Therapie brauchen und dann nie mehr und sie werden kein Rheuma mehr haben.
9: Für Patienten wie Hendrik Rohlfing heißt es nun warten. Rund 5 Jahre dauert eine vollständige Patientenstudie. Nach dem Start in Minden wird das neue Medikament demnächst an Kliniken weltweit getestet.
10: Es ist toll, dass da immer weiter geforscht wird und sich nicht auf dem ausgeruht wird, was es vielleicht irgendwann mal gab, so wie die Medikamente, die ich seinerzeit bekommen habe, sondern dass man da immer weitermacht. Und es ist ja ein Riesenerfolg, wenn Rheuma-Patienten irgendwann im besten Fall gar keine Medikamente nehmen müssen.
9: Es geht um nicht weniger als die Heilung von Rheuma. Und ein Erfolg hier könnte auch die Behandlung anderer Autoimmunerkrankungen voranbringen.
3: Ja, Rheuma nicht nur behandeln, sondern vielleicht irgendwann heilen. Das wäre ein echter Durchbruch. Dr. Gunther Assmann haben wir gerade im Beitrag gesehen. Jetzt ist der Direktor der Universitätsrheuma-Klinik Minden bei mir im Studio. Herzlich willkommen, schönen guten Abend.
12: Guten Abend.
3: Herr Dr. Assmann, jetzt muss ich noch mal fragen, weil das wirklich so unglaublich klingt. Also ist es wirklich möglich in ein paar Jahren, dass wir Rheuma eben nicht nur behandeln, sondern wirklich heilen können?
12: Also die Möglichkeit besteht. Wir sind da sehr optimistisch. Nicht für jede Form von Rheuma. Und wir müssen abwarten, was die Zukunft bringt. Aber die rheumatologische Forschung ist so weit fortgeschritten und resultiert auch in sehr vielversprechende Medikamente. Ich glaube, das ist für einen Teil der Rheumatiker, vor allem wenn der Krankheitsverlauf nicht so lange ist, eine realistische Option sein kann, ja.
3: Warum dauert das jetzt noch ein paar Jahre? Im Moment läuft doch alles sehr positiv.
12: Ja. Also das ist eine experimentelle Studie. Wir nennen das ist eine Studie Phase 1. First in human, erst im Menschen, erst im Patienten. Und es ist ein regulärer Vorgang aller Arzneimittelkonzerne, die auf Zulassung drängen, dass das über viele Jahre geht. Also wenn wir heute ein vielversprechendes Medikament zum ersten Mal am Patienten testen, dauert es mindestens 3 bis 5 Jahre, bis die Zulassung dieses Medikaments erfolgt. Also das ist die Perspektive, die wir brauchen.
3: Mhm. 3 bis 5 Jahre. Was könnte jetzt noch in diesem Zeitraum passieren, dass es vielleicht doch nicht passiert?
12: Also das sind Routinevorgänge, dass diese 3 bis 5 Jahre tatsächlich stattfinden müssen. Es geht um Sicherheitsbeobachtungen, es geht um Nebenwirkungsprofil, aber es geht auch um die Wirksamkeit, dass vielleicht eine solche Wirksamkeit auch mal nachlässt, wovon wir heute nicht ausgehen. Aber diese 3 bis 5 Jahre sind eine zwingende Beobachtungszeit, bis es für den großen Markt aller Patientinnen und Patienten zur Verfügung stehen wird.
3: Jetzt sagten Sie gerade, ob vielleicht das Medikament doch auch nachlässt. Was wäre denn dann? Also mal angenommen, es ist dann für ein paar Jahre, ist das Rheuma verschwunden und taucht dann doch aber wieder auf.
12: Also es ist so, die rheumatologische Forschung konnte zeigen, und das haben wir im Beitrag auch gesehen, dass wir dringlich verantwortliche Zellen für die Rheuma-Ursache gesehen haben. Und wenn wir diese Zellen dem Körper nehmen, haben wir alle Anzeichen davon, dass diese auch nicht mehr nachkommen. Also ich rechne damit, dass wir nicht eine chronifizierte Therapie brauchen für einen Teil der Patienten. Manche rheumatischen Patienten werden diese Chance nicht haben. Aber die meisten werden in diesen einzelnen Diagnosen, die wir hier untersuchen, vielleicht rheumafrei sein.
3: Was ist denn so grundlegend anders an dem Medikament oder an diesem Präparat gegenüber den herkömmlichen Antikörpermedikamenten, die es bis jetzt gab?
12: Ja, also dieses Medikament ist eine hochspezialisierte, gentechnisch hergestellte Substanz, und die vermag Folgendes. Sie vermag, die Rheumazellen zu erkennen, gleichzeitig zu markieren, und neben der Markierung erfolgt dann die Stimulation unserer eigenen Immunabwehr, diese krankmachenden Zellen zu zerstören. Und damit sind sie ganz, ganz tief an der Ursache von Rheuma. Wie gesagt, nicht jede Form des Rheumas wird dadurch angehbar sein, aber viele Formen werden angehbar sein, ja.
3: Und jetzt hoffentlich, man geht hier von dem Erfolg aus und der Erfolg kommt, was würde das vielleicht noch für andere Krankheiten bedeuten?
12: Also wir sehen ja, dass die Rheumatologie sehr fruchtbar sich entlehnt mit Wissen aus der Onkologie. Und Sie haben den Morbus Crohn erwähnt, das ist eine gastroenterologische Magen-Darm-Erkrankung. Also die Forschung beginnt in der Immunologie. Und alle Disziplinen der Medizin werden davon profitieren. Und wir auch geben natürlich Wissen aus der Rheumatologie an die immunologische Forschung zurück. Also ein sehr, sehr gegenseitig befruchtender Prozess.
3: Sehr spannend. Wir hoffen alle auf Erfolg. Dankeschön, Herr Dr. Aßmann, dass Sie heute am vorbeigekommen sind.
12: Vielen Dank an Sie.
3: Auf einem Hof in Münster-Albachten ruhen gerade ziemlich große Hoffnungen auf einem einzigen Mann. Beziehungsweise Bullen. Die Familie Holtmann züchtet Wagyu-Rinder. Ihr Fleisch gilt ja als eines der besten und teuersten der Welt. Klar also, Nachwuchs ist enorm wichtig. Und genau dafür haben die Holtmanns jetzt einen neuen Bullen gekauft für ziemlich viel Geld. Nur ob der seinen Job auch erledigt, das weiß bislang niemand. Jetzt kommen alle Antworten in unserer neuen Folge Heimatfutter.
13: Ein Mann, der dazu neigt, erstmal in Ruhe nachzudenken, wenn es Probleme gibt. Und es gab mal eine Zeit, da hatte er sehr große Probleme und musste sehr viel nachdenken. Vor 20 Jahren ging es mit dem Hof nicht mehr weiter. Zu klein. Wer als Landwirt überleben wollte, dem wurde gesagt:
14: Du musst wachsen. Und ich hatte eigentlich immer so die Idee, Mensch, muss man wirklich immer wachsen und sich noch mehr aufbürden und noch mehr Schulden machen, letztendlich durch Stallbau oder wie auch immer oder teuren Zupachten.
13: Das ist alles nicht sein Ding. Reinhard Holtmann will kein Großindustrieller werden. Landwirt will er bleiben. So wie die Vorfahren seit mehreren Jahrhunderten. Aber der Markt ist im Jahr 2009 ein anderer als früher.
14: Es wurde damals in den 60er, 70er Jahren die Produkte auch viel besser bezahlt. Man konnte sehr gut davon leben.
13: Die guten alten Zeiten waren vorbei. Aber er guckte nach Feierabend schon immer gerne Fernsehen. An einem Tag im Jahr 2009 kommt ein Bericht über das angeblich beste Fleisch auf unserem ganzen Planeten.
15: Ich bin mir sicher, das ist das beste Fleisch in Japan
13: und zwar
15: und der ganzen Welt.
14: Wagyu heißt japanisches Rind. Und ich sag mal, man sieht's, man riecht's und man schmeckt's.
13: Wagyu-Rinder. Sagenumwobene Tiere, die früher der Legende nach mit Sake, dem japanischen Reiswein, verwöhnt wurden. Oder mit Bier. Denen zur Entspannung solche Musik vorgespielt wurde. Alles, damit ihr Fleisch noch besser schmeckt. Nur davon hatte 2009 in Deutschland noch keiner was gehört.
14: Aber natürlich wussten wir das am Anfang nicht. Es hätte auch in Hose gehen können.
13: Denn ein Wagyu-Bulle mit hochwertiger Genetik kostet um die 50.000 Euro. Die anderen Landwirte aus Reinhards Umfeld sagen ihm:
14: Das geht doch nichts, das klappt doch nicht. Ich kann mir nicht vorstellen, dass das eine

0: 15.000, 20.000 Euro gewesen sein, den man damals investiert hat, die dann erstmal weg waren. Und dann haben wir nochmal was nachgekauft. Das waren damals 10 Embryonen und dann haben wir nochmal 4 nachgekauft. Und die 4 sind tatsächlich, es war eine andere Charge, quasi eine andere Spülung, anderes Tier von einem anderen Anbieter. Und die sind tatsächlich alle angewachsen.
1: Das ist jetzt fast 2 Jahrzehnte her. Heute sind es 30 echte japanische Vollblut-Wagyus auf dem Hof mitten in Westfalen. Aber wer kauft hier bei uns dieses beste Fleisch der Welt? 1 Kilo Filet kostet aktuell 225 Euro.
0: Die Nachfrage ist da. Supermärkte interessieren sich für das Produkt, weil sie eben verschiedene Qualitäten anbieten wollen. Und ja, und das hat sich so entwickelt. Aber natürlich wussten wir das am Anfang nicht. Man merkt, dass es jetzt angekommen ist bei den Menschen, weil der Trend eher ist, etwas weniger Fleisch zu essen, qualitativ hochwertiger, mehr mit Genuss. Und das kommt uns sehr entgegen.
1: Das Wagnis Wagyu-Rinder hat sich hier ausgezahlt. In der nächsten Folge wird es turbulent und viel Geld steht auf dem Spiel.
2: Bleibt also spannend. Ja, Kinoabend mal anders. Statt Kinosessel gibt's Fahrersitz, statt Saal gibt's Parkplatz und trotzdem die ganz große Leinwand. In Minden ist wieder Autokino. Unsere Reporterin Annika Kroos ist schon auf dem Simeonsplatz. Annika, wie kann man sich auf so einen Autokinoabend am besten vorbereiten? Beziehungsweise, was müssen wir wissen, bevor wir den Motor aus und den Film anschalten?
3: Ja, tatsächlich sind das zwei Sachen. Man sollte vorher auf jeden Fall gucken, wie kriege ich das Licht aus und wie lange geht das Radio an, wenn der Motor läuft, wenn der Motor aus ist. Also ich musste das schmerzvoll erfahren. Wir haben tatsächlich das Standlicht auch nicht ausgekriegt. Das ist bei so Neuwagen so, da ist das immer automatisch. Und wenn das Radio an ist, dann lässt sich das separat nicht ausschalten. Dann haben wir die Lichter vorne und hinten alle mit Handtüchern abgehangen und dann hatten wir das Problem gelöst. Ja, und dann haben wir während des Films gemerkt, nach einer Viertelstunde geht automatisch das Radio aus, da mussten wir wirklich immer das Auto wieder anmachen, Motor an, Scheinwerfer haben aufgehellt, also da haben wir uns bei den Leuten nebenan keine Freunde gemacht, das sollte man auf jeden Fall checken, wie geht's Licht aus und bleibt der Ton an. Es gibt aber auch Leute, die haben sich sehr gut vorbereitet und das sind zum Beispiel diese beiden hier, das waren die allerersten, die reingefahren sind, Sarah aus Petershagen und Antonia aus Minden. Sarah, ihr seid so gut vorbereitet, ihr habt sogar das Auto getauscht vorher.
4: Also mein Auto hatte erstmal keinen TÜV mehr und ich habe gedacht, hier in Minden wäre das nicht so cool. Und ja, mit dem SUV von meiner Freundin waren wir auch schon ein paar Mal hier und da mussten wir aber jedes Mal mit diesem netten Parkpersonal hier diskutieren, dass wir doch irgendwie mittig stehen dürfen. Und ja, haben wir manchmal durchgekriegt, manchmal nicht und jetzt haben wir einfach das Auto getauscht.
3: Auf Nummer sicher. Und ihr seid auch sonst ganz gut vorbereitet, sehe ich schon. Also Verpflegung ist alles, das läuft hier?
5: Ja, Säckchen vorab ist Pflicht. Und zu unseren heimlich mitgebrachten Knabbereien und Gemüsesticks holen wir uns später noch ein Popcorn. Und es gab auch schon einen Burger.
3: Die Leute müssen ja vor Ort hier auch ein bisschen was verdienen. Autokino ist immer ein spezielles Erlebnis. Warum, ihr seid schon zum 8. Mal hier, Sarah, hast du erzählt, warum immer Autokino, immer wieder?
4: Also es ist einfach so ein Freundending von uns. Egal welcher Film, Hauptsache wir fahren zusammen hin. Und naja, man kann hier einfach besser lästern als mitten im Kino, ne? Nicht so stickige Luft, das ist halt super angenehm, ja.
3: Was ist für dich das Schönste?
5: Die Atmosphäre. Einfach unter freiem Himmel im Auto zu sitzen und dann einfach mal die Seele baumeln lassen.
3: Danke euch beiden auf jeden Fall. Viel Spaß hier heute Abend. Es läuft heute Abend ein fast perfekter Antrag. Das ist mit Heiner Lauterbach und Iris Berben. Da geht es um eine Jugendliebe, die nach 40 Jahren eventuell eine neue Chance bekommt. Und die sehen wir auf dieser Leinwand. Die Leinwand, die ist 200 Quadratmeter groß. Die wird aufgepustet wie so eine, ja, wie so eine Hüpfburg. Das dauert gerade mal 15 Minuten, dann steht die. Und ja, sie ist halt so groß, dass wirklich auch alle Autos hier gucken könnten. Hier kann nämlich einfach nicht jeder so parken, wie er möchte. Das funktioniert hier mit System der Veranstalter, Movie Screens, die machen das schon seit 30 Jahren, die sind darauf spezialisiert, die wissen das halt. Und Jürgen Sodeikart, der arbeitet hier und ist einer der Einweiser. Jürgen, wir sehen das schon hier, alle Autos ungefähr eine Höhe, wer darf wo und wie, warum parken?
6: Ja, also die kleinen Autos so ein bisschen in der Mitte, dass die alle rüber gucken können oder dran vorbeigucken können und die großen halt nach außen leicht schräg versetzt, dass die auch was sehen können.
3: Wie oft müsst ihr diskutieren?
6: Ich glaube, am Abend 30 Mal. Ich will hier gucken und ich will von da gucken oder so. Das ist schon heavy.
3: Also wir haben hier heute Abend...

0: Da sind es 51 Autos, die angemeldet sind vorab. Normalerweise gehen hier 300 hoch. Wir haben eben schon über Licht und Ton gesprochen. Da ist es so ein Ding, wo ihr wahrscheinlich am meisten helfen müsst. Und dann ist immer noch so ein Ding, gerade bei älteren Autos, da kommt immer noch eine Frage. Was für eine?
1: Genau, mein Auto springt nicht mehr an. Ich möchte gerne überbrückt werden oder so. Oder wenn die Leute bei regnerischem Wetter dann die Scheibenwischer anlassen, dann ist es häufig. Aber dann nehmen wir hier unsere Powerbank und...
0: Wie viel könnt ihr damit laden?
1: Ja, wir kriegen so 10, 12 Autos kriegen wir damit hin, locker. Und wenn nicht, nehmen wir unsere PKWs dazu und dann... Aber so viel sind es nie am Abend.
0: Es ist auf jeden Fall noch keiner hier stehen geblieben. Und die gute Nachricht heute ist, 51 Autos bisher, 300 passen drauf. Also das heißt, es ist noch reichlich viel Platz heute, wer spontan noch kommen möchte. Der Film beginnt bei Einbruch der Dunkelheit kurz nach 9. Kann man, glaube ich, noch gut schaffen.
2: Dankeschön, Annika Kroos, und euch allen einen schönen Kinoabend, Autokinoabend. 1300 Menschen leben in Kleinberg im Kreis Paderborn und 80 von ihnen stehen in dieser Woche gemeinsam auf der Bühne. Das halbe Dorf ist auf den Beinen für die traditionellen Mysterienspiele. Sie erzählen die Geschichte Marias und haben in dem Wallfahrtsort eine lange Tradition. Jetzt am Freitag und Samstag wird gespielt, das heißt, es laufen im Moment die letzten Proben.
3: Der Leihesel ist schon organisiert und Maria und Josef, eigentlich Christoph Spellerberg und Pia Quinte, hätten sich für die letzten Proben bessere Bedingungen gewünscht. Stattdessen Gewitter und eine spontane Reise, nicht nach Bethlehem, sondern in das Carport eines Nachbarn.
4: Das Wetter ist ja Gott sei Dank nicht immer so, aber...
5: Aber tatsächlich ist es ja so, dass Wohlfühlrollen nicht immer nur von äußeren Faktoren abhängen. Also man kann sich ja trotzdem auch innerlich wohlfühlen. Und da haben wir schon so viele schöne Erfahrungen gemacht. Also Josef ist jetzt das erste Mal als Josef an meiner Seite. Vorher gab es einen anderen Josef.
3: Esel, Maria und Josef und ihre Regisseurin können nur abwarten. Am kommenden Wochenende werden sie und 78 andere Schauspieler einige der wichtigsten Szenen aus dem Leben der Mutter Gottes spielen und können nur beten, dass sie dann nicht klatschnass werden.
5: Wir haben nette Nachbarn hier, die stellen uns immer die Garage zum Unterstellen zur Verfügung zwischen den Szenen, wenn wir warten. Und mal eine Jacke, mal eine Decke oder einen Tee, aber wenn wir nass sind, sind wir nass. Ja.
6: Warum gehen Sie denn die extra Meile und machen das barfuß?
4: Das gehört dazu. Wir wollen ja auch authentisch spielen.
3: Ingrid Beseler und Nina Mehring haben die Mysterienspiele organisiert. Die Zuschauer werden mit ihnen von einer Szene zur nächsten wandern.
7: Das Publikum geht zu 8 verschiedenen Stationen und wir haben 8 Marien. Und es ist immer wieder eine neue Maria, die gezeigt wird. Und die Leute müssen 2,5 Kilometer durch den Ort gehen.
3: Auf den Spuren Marias. 8 wichtige Situationen aus ihrem Leben.
8: Wir suchen unseren Sohn Jesus. Er ist seit 3 Tagen verschwunden.
9: Kommt mit in den Tempel.
10: Da sitzt ein Junge, der mit den hohen Priestern spricht.
9: Kommt mit, kommt alle mit.
8: Jesus! Mein Kind, geht es dir gut?
10: Ich verstehe die Sorge nicht. Ich war hier und bin hier im Tempel, der meines Vaters ist.
8: Deine Sorge aber ist die Liebe, die du der Welt bringen willst.
11: Ich wollte Jesus sein. Also wir haben da hinten in dem Haus da abgesprochen, wer er ist. Toni wollte auch als Jesus sein, aber dann doch nicht mehr. Und ich wollte halt auch Jesus sein und dann bin ich jetzt Jesus.
12: Und wie fühlt sich das an, zu wissen, dass du die wichtigste Figur der Menschheitsgeschichte bist?
11: Anders.
3: Regisseurin Nina Mehring hat gefühlt ganz Kleinberg als Helfer eingespannt. Die Szenen werden alle an den dafür passendsten Orten in Kleinberg gespielt.

0: Mein Gott! Warum hast du mich verlassen?
1: Mit deinem Tod aber dienst du der Welt ein letztes Mal.
2: Die Kleinberger sind überzeugt, dass sich viele Menschen mit Maria identifizieren können. Schon deshalb, weil sie auch Kinder haben und Sorge haben, sie zu verlieren.
1: Man muss natürlich sehr viel Trauer in diese Szene hineinlegen. Also ich meine, es ist ja auch eine sehr emotionale Szene. Und man muss sich wirklich auf die Situation fokussieren, sich darin hineinfinden. Und ja.
2: Die Karten gibt es online und nur im Vorverkauf. Beim letzten Mal kamen 800 Besucher an zwei Tagen, sogar aus der Schweiz.
3: Na, dann hoffen wir mal, dass Sie am Freitag und Samstag richtig gutes Wetter für Ihre Vorstellung haben. Hier kommen die Wetteraussichten. Heute Nacht wird es bewölkt und örtlich gibt es auch mal einen Schauer oder ein paar Regentropfen. Meist ist es aber trocken. Die Tiefstwerte reichen von 19 bis 16 Grad. Der Dienstag beginnt mit einem meist trockenen Mix aus Sonne und Wolken. Am Nachmittag und Abend bleibt es auch weiterhin so, jedoch kann sich südlich der Lippe ein einzelner Schauer bilden. Die Höchstwerte liegen bei 23 bis 26 Grad mit den höchsten Werten entlang der Diemel. Der schwache bis mäßige Südwest- bis Westwind bringt zeitweise frische bis starke Böen. Am Mittwoch mal Sonne, mal Wolken und im Verlauf ein paar Schauer, auch einzelne kurze Gewitter möglich, maximal 19 Grad. Der Donnerstag läuft ganz ähnlich ab und am Freitag neben etwas Sonne, einige Wolken und bei geringer Schauerneigung meist trocken, Erwärmung auf 21 Grad. Ab dem Wochenende bleibt es mal mehr, mal weniger. Wolken überwiegend trocken, dabei steigt die Temperatur zwar leicht, verweilt dabei aber in einem der Jahreszeit üblichen Bereich. Ab Mittwoch kommender Woche scheint sich wieder wechselhafteres Wetter einzustellen und die Temperatur, die geht leicht zurück. 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Folge 4, Wild- und Leinöl aus dem Rheinland. Das sollten Sie auf keinen Fall verpassen. Wir wünschen Ihnen einen schönen Abend und hoffentlich bis morgen wieder um 19.30 Uhr zu Ihrer Lokalzeit. Schönen Abend.
4: Land und Lecker ist diesmal bei Johanna Liesen, die auf ihrem Hof eine eigene Ölmühle betreibt.
5: Wunderbar.
4: Mit den selbstgemachten Ölen bekommt das Landmenü eine ganz besondere Note.
5: Mmh, das ist richtig lecker. Mmh.
4: Land und Lecker, gleich hier im WDR. Unschuldig hinter Gittern. Zum Glück sind sie hier in den besten Händen.
6: Für die mache ich ganz viel.
4: Bis die Tiere ein neues Zuhause gefunden haben.
7: Das ist das beste Gefühl überhaupt.
4: Zwei Folgen Hallo Tierheim